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Wer mich schon länger kennt, kennt das erste Album mit dem wunderschönen Titel Heimlich Saufen. Das kommende Lied ist quasi das Konträr, Fortsetzung sozusagen. Das heißt auf alles, was gut tut, und ist auch ein Trinkerlied.

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1: Jetzt hätte ich gerne ein Bier. 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Das mache ich im nächsten Lied.

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Ich kenne ja jede Menge Lieder aus dem Zyklus Lieder fremder Völker. Und da habe ich mal festgestellt, die sind fast alles Sauf- und Trinklieder. Und das ist komisch irgendwie. Und da haben wir gedacht, das macht fast den Eindruck, als gäbe es überhaupt kein niederbayerisches Sauf- und Trinklied. Und das gibt es jetzt, weil ich habe eins geschrieben. Inspiriert bin ich worden von diesen Suchtwochen. Da waren einmal in alle Medien waren so Suchtwochen. Und da haben wir gedacht, wenn eh gerade Suchtwochen sind, da muss ich doch auch meinen Beitrag dazu leisten. Und da habe ich dann ein niederbayerisches Sauf- und Trinklied geschrieben. Eigentlich wollte ich das Lied nennen, nochmal Glück gehabt. Weil das Lied handelt von einem, der ist dem Fluch des Alkohols in buchstäblich letzter Sekunde entronnen. Der hätte nicht mehr länger warten müssen. War ganz knapp bei dem. Und jetzt nenne ich das Lied auch nicht nochmal Glück gehabt, sondern gerade nochmal Glück gehabt. Weil das so knapp war bei dem Typ. Ja, der wollte eigentlich schon längst aufhören mit der Sauferei und ein ganz neuer Mensch werden. Ist er auch dann geworden. Aber dann hat er festgestellt, der neue Mensch sauft genauso. Ja. Eigentlich wollte ich das Lied mit der Posaune spielen. Und ich habe eine Posaune daheim, aber mir war die Stimme ins Blöd mit dem Lötkolben immer da. Ne? Und ja, und dann vor allen Dingen habe ich es einmal ausprobiert daheim und da habe ich dann festgestellt, wenn ich Posaune spiele, kann ich gar nicht singen dazu. Und das ist schade drum, weil der Text gehört irgendwie auch rüberbracht. Es ist wirklich schade drum. Ich habe mir das so schön vorgestellt mit der Posaune, das waren dann die Posaunen gewesen von Jericho. Und der Fluch des Alkohols, das hätte wunderbar zusammenpasst, aber ich kann es jetzt leider nicht so machen. Aber ich habe jetzt eine Lösung gefunden, dass ich nicht ganz drauf verzichten muss. Ich mache jetzt einfach mit dem Mund so Geräusche dazwischen drin, an die Posaunen stellen. Da mache ich mir so. Da stellen wir uns vor, das sind die Posaunen von Jericho. Nicht, dass das irgendeiner falsch einordnet dann. Ne? Und da stellen wir uns dann auch den Fluch des Alkohols vor und die Posaunen von Jericho. Gerade nochmal Glück gehabt. Ich muss die Posaune noch stimmen.

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A1 Dortmund Richtung Euskirchen zwischen Köln-Niel und Köln-Bocklemünd 3 Kilometer. A2 Magdeburg Richtung Hannover zwischen Königslutter und Braunschweig-Ost 5 Kilometer. A4 Aachen Richtung Olpe zwischen Köln-Glittenberg und Köln-Poll 2 Kilometer. In der Gegenrichtung zwischen Dreieck-Heumer und Kreuzköln-Süd 4 Kilometer. A5 Darmstadt Richtung Frankfurt zwischen Weiterstadt und Langenmühlfelden 7 Kilometer. A6 Heilbronn-Mannheim zwischen Kreuz-Weinsberg und Heilbronn-Neckarsulm 2 bis 3 Kilometer.

Wuppertal Richtung Recklinghausen zwischen Schöneichel und Kreuzhersen. Das tägliche Gebet zwischen Kreuzhersen Süd und Freudenberg 3 Kilometer. 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

0: A3 Frankfurt Richtung Köln zwischen Frankfurter Kreuz und Kilsterbach, 1 Kilometer. A3 Frankfurt Richtung Würzburg.
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0: München, Nürnberg, zwischen Kreuzberg, Port und Garching Süd, 1 Kilometer A61, München, Gladbach, Richtung Koblenz, Berger Süd.
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0: 66 Frankfurt, Richtung Wiesbaden, zwischen Hofheim, Wiesbaden, Nordenstadt, 2 Kilometer A100, bei den Wedding, Richtung Berlin, Wilmersdorf, zwischen Spandau und Preisenau, 1 Kilometer.
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Da ist der Sonderführer Günter Krüll aus Düsseldorf, der 1942 im weißrussischen Ghetto Pinsk den Juden Pjotr Rabschewitsch unter Einsatz seines Lebens rettet, als dort alle Juden ermordet werden sollten. Diese Geschichte ist nur bekannt geworden, weil der Gerettete mehr als 50 Jahre nie aufgegeben hatte, seinen Retter zu suchen. Er sagte, die Deutschen sollten wissen, dass es einen Menschen gab, der seine Angst überwunden hat und einem Juden das Leben rettete. Nach dem unmittelbaren Erleben einer Massenerschießung von über 1200 Juden in Nemiro in der Ukraine im November 1941 versteckt der Haupttruppführer der Organisation Todt und Leiter eines Bautrupps Willi Ahren vier jüdische Menschen, um sie dann aus der unmittelbaren Gefahrenzone zu bringen und ihnen so das Überleben zu sichern. Er sagt später, erst zu diesem Zeitpunkt war ich endgültig überzeugt, dass der Nationalsozialismus ein verbrecherisches System ist. Seitdem wünschte ich mir, dass der Krieg für die Nazis verloren gehe.

Der SS unter Scharführer Alfons Zündler aus Danzig war ab 1942 einer der Bewacher der Hollandse Schauburg, einem ehemaligen Theater in Amsterdam, das für etwa 60.000 Juden dieser Stadt zum Wartesaal nach Osten, das heißt nach Auschwitz und in andere Vernichtungslager wurde. Etwa 600 Kinder und eine Vielzahl Erwachsener konnten aus der Schauburg entkommen, weil Zündler sich regelmäßig bei Kontrollen verzählte und ermöglichte, dass Kinder spazieren gehen durften, die dann oft nicht zurückkehrten und von Widerstandsorganisationen in Sicherheit gebracht wurden. Alfons Zündler hat so hunderte Menschen vor dem sicheren Tod gerettet. Der aus Hamburg stammende Sonderführer Eberhard Helmrich leitete seit Herbst 1941 in der Stadt Drohobycz in Ostgalizien ein Gut, das Lebensmittel für die Wehrmacht produzierte und das ca. 120 jüdische Jungen und Mädchen beschäftigte. Etlichen von ihnen besorgte er falsche Papiere, mit denen sie nach Ungarn, Frankreich und Italien reisen konnten. Einem Dutzend jüdischer Mädchen half er, sich in Deutschland in Sicherheit zu bringen. Er verschaffte ihnen Dokumente, die sie als Ukrainerinnen auswiesen, und schickte sie nach Berlin zu seiner Ehefrau Donata, die ihnen Arbeit als Dienstmädchen in Berliner Privathäusern verschaffte. Beide gefährdeten dabei sich und ihre vier Kinder enorm. Sie taten dies in der Überzeugung, dass, wie sie selbst sagten, unsere Kinder besser tote Eltern als feige Eltern hätten.

Der in Ostpreußen geborene Hauptmann Gerhard Wander rettete Ende 1942 bis Frühjahr 1943 als Rechtsanwalt im von den Nazis besetzten Holland etliche Menschen, indem er in einer Amsterdamer Entscheidungsstelle für unklare Fälle Juden arisierte, um sie so vor der Deportation zu bewahren. Verfolgte, deren Antrag auf Arisierung abgewiesen wurde, gab er rechtzeitig ein Signal zum Untertauchen. Gerhard Wander hat seinen Mut im Januar 1945 mit dem Leben bezahlt. Hauptmann Willi Schulz, aus einem kleinen Dorf bei Posen stammend, 1942 als Dienststellenleiter im Bereich der Luftwaffe im weißrussischen Minsk eingesetzt, war zuständig für die jüdischen Arbeitskräfte des Minsker Ghettos. Unter seiner Organisation ermöglichte er es, im März 1943 25 Juden aus dem Arbeitslager und sich selbst in das von Partisanen kontrollierte Gebiet abzusetzen.

stammende Oberleutnant Heinz Drossel rettete zum Jahreswechsel 1944-45 eine jüdische Familie, die sich seit fast 2 Jahren in einer Gartensiedlung am Rande Berlins versteckt hielt, vor weiterer Nachstellung durch die Gestapo, indem er ihr seine eigene Berliner Wohnung zur Verfügung stellte und sie mit Nahrungsmitteln versorgte. Die ganze Familie hat so den Krieg überlebt. Noch am 22. April 1945, 2 Wochen vor Kriegsende, rächte sich die SS an dem Kommandanten des Berliner Invalidenhauses, Oberst Wilhelm Stähle, und ließ ihn exekutieren. Stähle hatte zusammen mit seiner Frau Hildegard seit 1937 Kontakt zum bürgerlichen Widerstand gegen den Nationalsozialismus und half vielen Juden vor der Deportation, versteckte sie, versorgte sie mit Lebensmitteln und verschaffte ihnen falsche Papiere.

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